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0: Wir wollen Folgendes machen. Wir lassen es dauern, solange es dauert. Wir machen nichts dagegen und nichts dafür. Wir fragen uns nicht allerlei blödes Zeug. Nur die Namen. Ich bin Paula.
1: Paul.

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Das ist Plastikpop etc. Heute wieder mit avantgardistischen Tracks für die FreundInnen der Popkultur in Halle und in Dresden. Und heute nicht allein im Studio, sondern zu zweit. Hallo Dresden und hallo Halle.

0: Herzlich willkommen zu einer weiteren Folge Plastik, Pop etc. Heute wieder im Format Zahn der Zeit. Und Zahn der Zeit, das heißt auch diesmal wieder frisch gepresst, gerade erschienen, quasi noch warm. Wir stellen euch Neuerscheinungen vor, die uns zuletzt nicht mehr losgelassen haben. Und wir heißt, ich bin heute nicht allein im Studio, denn neben mir ist Jonas Peupelmann. Ich freue mich riesig, dass du da bist. Hallo Jonas.
1: Hi Joni, danke für die Einladung. Ich freue mich auch super hier zu sein und mit dir über tolle neue Musik zu sprechen.
0: Ich sag ganz kurz den Menschen, wer du bist. Viele HörerInnen kennen dich bestimmt, denn wenn man durch Pieschen oder die Neustadt läuft, ist die Chance, auf dich zu treffen, sehr, sehr groß. Du bist viel unterwegs und man kennt dich vielleicht als den Schlagzeuger bei den Hope Sessions, die einmal im Monat einen festen Platz im Plan B haben. Kannst du dazu ein bisschen was sagen?
1: Ja, die Hope Sessions sind eine Hip-Hop-fokussierte Jam-Session, die einmal im Monat, wie du schon gesagt hast, im Plan B stattfindet. Wir haben immer wechselnde Gäste an den Mics und an den DJ-Pulten und jede Ausgabe ist ganz neu zusammengewürfelt, zusammen improvisiert. Gewürfelt stimmt nicht so ganz, weil ich versuche, das Line-Up immer ein bisschen abwechslungsreich zu gestalten. Und mit den Jams da versuchen wir Spenden zu sammeln für gute Zwecke. Das sind lokale Initiativen, aber auch internationale Organisationen wie Arche Nova oder Mission Lifeline. Jetzt zuletzt haben wir bei der Scheune Wiedereröffnung spielen dürfen. Da haben wir zum Beispiel dann für den Rudolf e.V. so ein Stadtteil Kiez Verein gesammelt, was auch sehr schön war.
0: Ich weiß nicht, kannst du kurz beschreiben, wie abendfüllend so eine Veranstaltung ist? Man kann richtig Zeit mitbringen, oder?
1: Auf jeden Fall. Im Plan B spielen wir meistens sogar 4 Stunden von 8 bis 12 mit Pausen zwischendurch, um Zeit zum Durchatmen zu haben, die Instrumente nochmal durchzuwechseln. Wenn wir ein, ich sag mal, auswärtiges Gastspiel haben, wie jetzt zuletzt bei der Scheune, da haben wir dann so einen 2-Stunden-Slot. Oder ja, jetzt haben wir im Frühjahr auch in Hellerau beim Bandstand spielen dürfen. Das war auch eine ganz tolle Gelegenheit, da haben wir wiederum länger gespielt. Also es hängt immer ein bisschen vom Anlass ab, wo wir spielen. Unsere Standardausgabe im Plan B immer so von 8 bis 12. Und da steht die nächste auch bald an.
0: Und jetzt bist du nicht nur Musiker, sondern du kuratierst auch eine Menge Musik. Und da gibt's noch ein Format, auf das du vielleicht hinweisen möchtest, denn du legst auf Listening Sessions auf. Kannst du ein bisschen dazu was sagen?
1: Na klar, wenn wir mich jetzt hier schon so groß einführen, dann dürfen die Subcurrents nicht fehlen. Das ist eine Ambient Listening Session, wobei wir nicht nur Ambient spielen. Die findet einmal monatlich im Hall of Fame statt. Mache ich gemeinsam mit meinem Freund Julian jetzt ab Oktober. Und da gibt es dann so ruhige, träumerische Musik zum Abtauchen, aber wir haben auch Live-Acts, die elektronische Musik machen an Synthesizern oder jetzt für die Oktober-Ausgabe, die ihr euch schon mal für den 24. in die Kalender tragen könnt, da wird es wahrscheinlich eine Live-Gong-Performance geben, also auch eine ganz spannende Sache und ja, wer mit Listening-Sessions noch nicht so zu tun hatte, sollte auf jeden Fall mal vorbeischauen, es ist eine ganz interessante Erfahrung, Musik nochmal anders und fokussierter zu hören, ja.
0: Jetzt warst du gerade unterwegs. Wir machen heute eine Sendung, in der wir gemeinsam Neuerscheinungen vorstellen. Was bringst du uns heute so ein bisschen mit und wo warst du unterwegs und was für Neuerscheinungen können wir heute erwarten, die du mitbringst?
1: Also die große Überschrift über meinem Picke-Packe vollgepackten Säckchen Musik lautet Glasgow bzw. Schottland. Ich war jetzt nämlich auf Reisen in Schottland für eine ganze Weile und habe da viel Zeit in Glasgow verbracht. Insgesamt 3-mal bin ich dort gewesen und Glasgow ist wohl eine der stärksten, spannendsten, coolsten und herzlichsten europäischen Musikstädte, kann man sagen. Ich will jetzt nicht so viele Superlative auspacken, aber es war wirklich eine ganz grandiose Erfahrung. Und ich bin auf über 14, 15 Konzerten gewesen, habe über 20 Acts dort live gesehen. Und von denen habe ich jetzt eine Auswahl an 5 Alben mitgebracht, die wir heute zusammen etwas konzentrierter durchhören. Und da sind sowohl Leute aus Glasgow dabei, die ich dann persönlich kennenlernen durfte, was eine sehr spannende und tolle Erfahrung war, als auch Leute, die selbst in Glasgow zu Gast gewesen sind und mich mit ihrer Musik nachhaltig beeindruckt haben.
0: Wunderbar. Ich habe mitgebracht eine gar nicht mehr so neue Platte von Hen Auglett. Und mit der würden wir gleich anfangen. Und das Passende daran ist, die Platte, die ich mitgebracht habe und für die ich mich interessiere, die hat auch so einen britisch-keltischen Background. Das heißt, wir können das alles heute so ein bisschen über Music aus UK labeln.
1: Nice.
0: Und genau. Und bevor wir damit anfangen, machen wir jetzt hier nochmal eine ganz kleine Atemübung und sind dann gleich wieder für euch da.

Hey, liebes Coloradio-Publikum, hallo, liebes Publikum bei Radio Korax und auch hallo, liebe HörerInnen beim Rundfunkkombinat Sachsen. Wir legen jetzt los mit Plastikkorb etc., dem Zahn der Zeit, und ich stelle jetzt eine spannende Platte der Band Hen Ogled vor. Und Hen Ogled, das ist walisisch und das bedeutet der alte Norden. Und gemeint ist damit so der frühmittelalterliche Norden Großbritanniens. Das ist so das heutige Nordengland und das südliche Schottland. Und dort wurde eben damals eine walisisch verwandte Sprache gesprochen und die Band benutzt diesen walisischen Begriff für ihre eigene Betitelung. Und damit sind wir ganz nah dran auch an der Reise, die Jonas gemacht hat. Und ich würde ganz gerne Hen Ogled kurz vorstellen. Das sind vier Leute. Das sind Richard Dawson, den viele vielleicht auch als eigenwilligen Folksänger aus Newcastle kennen. Das sind Rhodri Davies an der Harfe, ein Waliser und eine feste Größe eigentlich in der improvisierten Musik aus UK. Dann haben wir Dawn Bothwell als Stimme und Elektronik und Sally Pilkington an den Keyboards und im Gesang. Und die haben im Februar jetzt eine Platte rausgebracht mit dem Titel Discombobulated. Und das ist Englisch und das bedeutet so viel wie verwirrt oder durcheinander oder aus dem Konzept gebracht. Es ist ihr erstes Album seit 6 Jahren und ich habe mich sehr gefreut, als ich es dann jetzt etwas zu spät entdeckt habe, und es schlägt bei mir richtig doll ein. Es ist stark auf Heavy Rotation, vielleicht eine der spannendsten Neuerscheinungen für mich in diesem Jahr. Es ist erschienen bei Weird World, das ist ein Unterlabel von Domino. Die Band selbst beschreibt die Platte als Nachdenken über politischen Tumult, aber auch über persönliche Krisen und psychische Gesundheit in einer Welt, die verrückt geworden ist. Und trotzdem wird es eine warme und sehr zugängliche Platte. Es gibt ganz viele GästInnen auf der Platte, so spannende Leute wie die Saxophonistin und Spoken-Word-Artistin Matana Roberts, aber auch der Trompeter Nate Woolley ist mit dabei, dann gibt es verschiedene Feldaufnahmen und ja, was kann man vielleicht noch dazu sagen? Sally Pilkington sagte selbst, "Maybe Hen Ogled is more like a family than actually a band." Also übersetzt, vielleicht ist Hen Ogled eher etwas wie eine Familie als eine wirkliche Band. Und mir ist die Band vor ein paar Jahren in London in den Schoß gefallen. Ich habe meinen Freund Tristan Kendrick in London besucht und der hat mir damals Tracks von Hen Ogled vorgespielt und ich war sofort verliebt in diese Band. Und wir hören jetzt als ersten Track von Hen Ogled den Track Scales Will Fall. Und ja, das ist so eine Redewendung, die schwer zu übersetzen ist. Das heißt so etwas wie, es fällt mir wie Schuppen von den Augen. Und ja, es gibt in diesem Track einen Rap und diesen Rap, den wird Sally Pilkington machen und sie bezeichnet das selbst als Bard Rap, also so etwas wie der Rap der Barden, und der Track ist so etwas wie das Manifest dieser ganzen Platte. Es geht hier um Gier, es geht um eine neue Art des Feudalismus und im Text werden gleich Momente des Widerstands in einem stark nordbritischem Akzent, also so schottisch-nordenglischem Akzent, gefeiert. Es geht beispielsweise um die Frauen des Friedenscamps in Greenham Common in den 80er Jahren, die haben gegen Atomraketen protestiert. Und es geht um die Familien der Bergarbeiter von Durham. Genau. Hört gut hin, jetzt kommt Scales Will Fall von der Band Hen Ogled. Viel Vergnügen.

0: Hey Coloradio, hi Radio Korax, hallo liebes Rundfunkkombinat Sachsen. Wir sind hier bei Plastic Pop etc. Wir sind zurück live aus dem Studio Grün hier im Zentralwerk in Dresden-Pieschen. Wir haben gerade den fantastischen Track von Hen Auklett gehört mit dem Titel Scales Will Fall. Und ja, das ist ein Track, den ich ausgesucht habe, weil ich die Platte Discombulated dazu euch vorstellen möchte. Und Discombulated ist im Februar diesen Jahres rausgekommen. Genau, es ist für mich ein Track, der, ja, sehr manifestartig daherkommt. Er ist sehr lang. Ich muss zugeben, gegen Ende hatte er ein bisschen jetzt eine Länge gehabt. Aber mir gefällt er sehr, sehr gut. Ich habe ihn mit großem Genuss hier vorgestellt. Mhm. Und ja, Jonas, was ist dein Eindruck zu dem Track Scales Will Fall?
1: Ich kann mich dem, was du gesagt hast, nur anschließen. Ich habe den auch mit großem Genuss gerade gehört. Für mich hat er sich auch nicht lang angefühlt, aber es war auch das erste Mal. Ich gehe ganz frisch hier rein in Hen Auklett's World. Ja, ich hatte auch so ein Prozessionsmotiv irgendwie vor Augen.
0: Also, absolut, ja.
1: Musikalisch auf jeden Fall. Ich würde jetzt nicht sagen, dass es mich an mittelalterliche Musik per se erinnert hat, aber so wie ein Soundtrack, der heutzutage geschrieben wird für einen Film, der im Mittelalter spielt, so hat es für mich geklungen. Und ich hatte auf jeden Fall da so royale Bilder vor Augen, also dass ein Regent oder eine Regentin jetzt zum Amtsantritt eine Prozession durch die Stadt hat und dass alle sich freuen, dass es jetzt vielleicht besser wird, weil der alte König ein ziemlicher Arsch gewesen ist. Ich habe das auch ein bisschen in dem Text wieder gehört, dass es da öfter auch um so Themen von Unterwerfung oder Herrschaft ging. Eine Zeile, die mir besonders ins Ohr gestochen ist jetzt gerade, die ich mir aufgeschrieben habe, bedient sich wiederum dann eher beim Buddhismus und sagt: Samsara ends as we move our feet. Das ist natürlich eine super Message und zu diesem Track kann man auch gut seine Feet moven, würde ich sagen. Und mit den Kopfhörern hier voll aufgedreht hat er mir auch die Scales von den Augen geblasen, würde ich auf jeden Fall sagen.
0: Ach schön. Ja, so strukturell, ich finde es schön, wie am Anfang dieser Bard-Rap steht, ne? Dieser Rap der Barden. Und um dann tatsächlich irgendwie in so eine Phase zu kommen, in dem die Bläser übernehmen, es beruhigt sich so ein bisschen und dann gibt es so einen Bläsersatz, der im Hintergrund agiert und es gibt so ein bestimmtes Saxophon, das dann loslegt und das dreht so ein bisschen ab. Das wird quietschig und das wird verrückt. Und dann gegen Ende hin setzen wieder nochmal so chorale Elemente ein. Das Ganze bekommt wieder so ein bisschen so einen hymnischen Charakter. Und damit schließt dann das Lied irgendwie ab. Ja. Und das hat mir super gut gefallen, gerade in dem Kontext, so das Chaos der Gegenwart zu thematisieren und eben halt auf diese Momente des Widerstands auch hinzuweisen.
1: Ja.
0: Genau, super Track, der spannend politisch-gesellschaftlich eingehangen ist in UK. Und ich würde sagen, bevor wir zu lange uns mit Scales Will Fall noch aufhalten,

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1: Das war ein Hen Ocklet mit dem Track End of the Rhythm. Und es ist gar nicht das Ende des Rhythmus. Es ist total ironisch. Es pulsiert, es groovt. Und am Ende des Rhythmus steht das Licht. There is a light at the end of the rhythm. Tanz als Form des Widerstandes macht das Lied zum Thema. Und genau, am Ende des Rhythmus steht irgendetwas, ein Ziel, ein Light at the end of the rhythm. Genau, ein politischer Track, ein tanzbarer Track. Und das Ganze umhüllt in krautrockigen, no-wavigen Elementen, würdest du nicht sagen?
2: Doch, ich war vor allem positiv überrascht, dass es mal nicht das Licht am Ende des Tunnels ist, sondern am Ende des Rhythmus, auch eine schöne Abwechslung. Stimme dir zu, das kann man da gut verorten. Mich hat es auch gleich an ältere englische Bands erinnert, vor allem auch der erste Track. Tatsächlich hat mich sehr an so den britischen Prog-Rock der 60er, 70er, 80er Jahre denken lassen, an Camel oder Caravan, die auch so sehr... maximalistische Instrumentierung

0: Instrumentierungen haben, große Ensemble gespielt haben, sehr barock auch die Melodien ausschreiben und dem ganzen Ensemble viel Raum geben, sich zu entfalten, statt dass es nur auf 2, 3 Minuten runterkomprimiert wird.
1: Ja, gebe ich dir total recht. Ich bin mir sicher, wenn wir da Richard Dawson fragen würden, würde der bestimmt auch sowas wie Camel als Einflüsse nennen. Das könnte ich mir sehr, sehr, sehr passfähig vorstellen. Müssten wir ihn aber für einladen und fragen. Das dann vielleicht in der nächsten Sendung. Gucken wir mal. Ja, ich würde sagen, Hen Ocklit können wir damit als Empfehlung in dieser Oktobersendung euch mit auf den Weg geben. Hen Ocklit haben im Februar eine Platte rausgebracht, die heißt Discombobulated. Discombobulated, das bedeutet so viel wie verwirrt, durcheinander oder aus dem Konzept gebracht. Und die Platte ist erschienen bei Weird World, einem Unterlabel von Domino. Und ja, es ist eine Platte als Nachdenken über den politischen Tumult. Wir atmen jetzt ganz kurz durch. Und dann gehen wir in ein paar Kilometer weiter in den Norden. Von dem Norden Englands und von Wales aus geht es dann weiter und von Südschottland in das richtig tiefe Schottland, wo fieser Akzent gesprochen wird, den niemand versteht. Und das ist dann die ganze Musik, die Jonas uns mitgebracht hat. Und darauf freue ich mich sehr.

0: Hey Coloradio, hey Radio Korax und hallo liebes Rundfunkkombinat Sachsen. Wir sind hier wieder bei Plastik, Pop etc. Heute in einer Sondersendung Zahn der Zeit, in der ich normalerweise Neuerscheinungen vorstelle, aber das mache ich heute gar nicht oder nur zum Teil, denn ich habe das große Vergnügen, dass Jens Jonas übernimmt und uns ein bisschen Neuerscheinungen vorstellt, die er auf einer total aufregenden Reise in Schottland eingesammelt hat. Ich stelle mir das so vor, dass du in irgendwelchen Kellerkonzerten gesessen bist, Leute getroffen hast und mit denen ins Gespräch gekommen bist und dich dann tief in der Szene Glasgows über spannende neue Musik informiert hast. War es ungefähr so?
1: Ja, du triffst fast ins Schwarze. Es waren aber nicht nur Keller, sondern auch Wohnzimmerkonzerte. Tatsächlich den ersten Tag, den ich in Glasgow verbracht habe, Ende August, habe ich gleich meinen Weg auf ein tolles, intimes, privat organisiertes Wohnzimmerkonzert gefunden. Und die ersten zwei Alben, die ich euch heute vorstelle, sind von Leuten, die da aufgetreten sind. Aber ja, es gab da natürlich auch Keller, es gab Open-Air Veranstaltungen, Festivals. Glasgow ist wirklich eine pulsierende Musikmetropole und da kann man an jedem Tag der Woche mindestens drei geile Konzerte erleben. Das ist auf jeden Fall eine Sache, die mich sehr begeistert hat und die Glasgow auch Dresden etwas voraus hat, wobei man ja in anderen Aspekten die Städte durchaus vergleichen kann, von der Einwohnerzahl her, von der Durchmischung her und ja, aber musikalisch war Glasgow auf jeden Fall ein reiches Buffet, sagen wir mal so.
0: Okay. Was macht die Szene so reich? Sind es eher die Rezipienten oder sind das die Leute, die Musik machen? Vernetzen die sich besser oder haben die in einer bestimmten Richtung, in einer bestimmten Szene mehr zu bieten, die dich explizit interessiert? Und wenn ja, was war das?
1: Das sind alles gute Fragen und wir haben nur noch anderthalb Stunden Sendung, deswegen versuche ich mich kurz zu fassen. Es sind fast alle Sachen, die du gerade schon genannt hast. Ich würde ganz an den Anfang stellen, dass da Musik, glaube ich, generell kulturell einen anderen Stellenwert hat als bei uns. Also, dass die Leute schon anders mit Musik aufwachsen und sozialisiert werden, dass Musik einen viel größeren Teil im Alltag der Menschen darstellt, dass es auch ganz normal ist, im Freundeskreis zusammen zu musizieren und Musik zu machen. Ich habe da einige Leute kennengelernt, ein paar sind sogar FreundInnen geworden, glücklicherweise, und jede von denen hat ja mehrere Projekte am Laufen. Also natürlich bin ich da auch ein bisschen präselektiv, weil ich mich genau in diese Bubble reinbegeben habe, aber da geht wirklich so viel und wenn du nach Genres fragst, ich könnte keines hervorheben. Also natürlich gibt es in Schottland die traditionelle Folkmusik. Du hast immer diese Live-Sessions in Pubs, die teils touristisch, teils auch sehr authentisch für die Locals sozusagen sein können. Aber gerade in Glasgow gibt auch unheimlich viel alternative Musik. Also die bekannte Noise- oder Post-Rock-Band Mogwai kommt von da. Ganz viele Bands, die in eine ähnliche Richtung gehen. Meine persönlichen Favoriten aus Schottland sind ja auch die Cocteau Twins oder Jesus and Mary Chain, die ja vielleicht ihre größten Tage, muss man ehrlicherweise sagen, schon etwas hinter sich haben. Und auch heutzutage ist das ein ganz fruchtbarer Boden, wo sehr viel Musik auch zwischen den Genres hin und her springt. Also ich bin auf Noise, Experimental Shows gewesen, Ambient-Konzerte in öffentlichen Parks unter alten Apfelbäumen. Natürlich ganz viel gitarrenfokussierte Musik, muss man auch sagen. Und ja, dann gibt es auch einen riesigen Teil Rap und elektronische bis Partymusik, der ebenso da Platz hat. Und was mir da zum Beispiel im Vergleich zu Dresden sehr positiv aufgefallen ist, ist, dass da die Schranken zwischen den Szenen nicht so hochscheinen. Die Leute wabern so von dem einen, von der einen Welt in die nächste über. Es gibt da nicht so ein Schubladendenken und alle sind interessiert auch daran, was die anderen machen. Ich glaube, es geht auch viel zügiger, da eigene Sachen auf die Beine zu stellen, weil die Räumlichkeiten sehr inklusiv sind. Und da muss ich auch hervorheben, dass mir sehr positiv aufgefallen ist, wie durchmischt die Lineups gewesen sind. Also ich hatte ja schon gesagt, ich bin bei bestimmt über 14, 15 Events gewesen und wenn ich jetzt mal so Pi mal Daumen überschlage, von den ganzen Artists, die da auf den Bühnen gestanden haben, über 20, waren 70-80% nicht männliche Personen. Und das ist auf jeden Fall eine Sache, die mir sehr als Kontrast zu Dresden aufgefallen ist, sagen wir mal so, ja.
0: Ja, das teile ich total. Das fällt mir auch oft auf, wenn ich vor allen Dingen in Köln und Hamburg und in Benelux bewege. Da habe ich oft ähnliche Beobachtungen. Aber Ich würde dich gerne fragen, von all deinen Beobachtungen, was hast du denn jetzt mitgebracht? Was stellst du denn jetzt uns als erstes vor?
1: Also, wenn man ein Thema durchziehen lassen könnte, dann wahrscheinlich, dass Gitarren eine große Rolle spielen. Ich bin selbst zwar Drummer, aber ja, höre sehr, sehr gern stark gitarrenfokussierte Musik und ich habe 5 Artists mitgebracht, die wir jetzt, weil mir kein besserer Weg eingefallen ist, chronologisch durchhören in der Reihenfolge, wie ich sie entdeckt habe. Und wir starten mit Jude Norton Smith. Das ist ein non-binärer Singer-Songwriter aus Glasgow. Und den habe ich, oder also ich sage jetzt den, die Person, bei einem Wohnzimmerkonzert, wie gesagt, am ersten Tag meiner Reise gleich entdeckt. War ein wunderschönes Apartment, also so eine Altbauwohnung in der South Side von Glasgow. Das kann man so ungefähr mit der Dresdner Neustadt, glaube ich, vergleichen. Viele Altbauwohnungen, sehr viel alternative Subkultur, viele Pubs. Und Jude Norton Smith, spielt die Gitarre hauptsächlich akustisch und elektronisch, bei dem Wohnzimmerkonzert akustisch, und entwickelt mit ihren Songs traditionelle Folk-Musik weiter, könnte man vielleicht sagen. Die Gitarre wird viel mit Fingerstyle gespielt. Auf dem Album, was wir jetzt reinhören, ist aber auch eine ganze Band dahinter, die sehr abwechslungsreich die Lyrics begleitet und ausmalt. Und was mir da besonders ins Herz gegangen ist, sage ich mal, ist einfach diese Mischung aus trockenem sprachlichen Witz. Es ist so Musik, die grandioses Storytelling hat und die Lyrics so zwischen Zuhause, Heimlichkeit und den großen Gefühlen hin und her meandern lässt. Und das hören wir jetzt auch beim ersten Song, der My Favorite Spoon heißt, oder My Spoon, wo es um einen Lieblingslöffel geht und gleichzeitig aber auch um die großen Gefühle. Der ist auf dem Debütalbum von Jude Norton Smith erschienen am 1. April diesen Jahres. Das Album heißt I Saw Many Strange Things und hier ist Jude Norton Smith mit My Spoon.

0: My Favorite Spoon von Jude Norton Smith, eines meiner Lieblingslieder vom Debütalbum I Saw Many Strange Things. Und ja, Zeilen wie I Like the Way You Hold My Hand, seinem Lieblingslöffel zu singen, also da war mein Herz natürlich gleich gewonnen. Wie hast du den Song gerade gehört, Juni?
1: Ich habe das nicht ganz verstanden, dass das um den dass der Lieblingsspoon adressiert wird. Wenn du das jetzt so sagst, dann macht das für mich alles mehr Sinn. Mhm. Das habe ich jetzt beim ersten Mal hören nicht sofort gerafft. Tatsächlich ging es mir so, dass es gibt ja diesen kurzen Moment des Wahnsinns. Mhm. Folge mir und dann so in den Wahnsinn, da bricht dieser Song in diesen 2 Minuten in der Mitte einmal zusammen. Und sowas liebe ich. Ne? Ja. Also gerade wenn das mit so kombiniert ist, mit so einem Gegensatz aus einer extrem harmonisch gespielten so Fingerpicking-Gitarre und dann in so einen kurzen Noise-Moment zu schwappen, da bin ich sofort abgeholt.
0: Ja.
1: Da war ich auf jeden Fall direkt in love mit Jude Norton Smith.
0: Sehr schön, ja. Ich sehe mich auch in der Küche, wenn ich diese Musik höre, oder ich sehe diese Musik als Küche. Man hat viele Zutaten, man wirft sie manchmal auch recht unstrukturiert, intuitiv zusammen. Es ist Musik, die atmet, die mal hochbrodelt und dann wieder langsam runtersimmert, die zischt und crackelt in der Pan. Da gibt es auf jeden Fall viel musikalisch auch zu entdecken und gerade dieser sehr ja schelmische Blick auch einfach und dieser Witz sind was, die mich da total abholen. Es gibt auf dem Album auch einen Song, den Jude Norton Smith über den Film Trollhunters geschrieben hat. Da gab es eine total lustige Story dazu, die ich jetzt gar nicht nacherzählen will. Der nächste Song, den wir noch aus dem Album hören, ist auch wieder genau zwischen diesen Polen von Storytelling, von den großen Sachen in den kleinen Gesten. Der heißt True Love Zero, Heartbreak One. Und ja, ich wünsche euch viel Spaß mit Jude Norton Smith.

0: True Love Zero, Heartbreak One, das ist ein Spielstand, den man nicht so häufig am Spielbrett sehen will, aber der Song wiederum sehr, sehr schön und fasst dieses Gefühl, denke ich, sehr, sehr gut zusammen. Mir ging der gerade auch wieder sehr nah, muss ich sagen.
1: Wunderschöner Track. Ich finde, es ist so kreativ, was Jude Norton Smith da macht. Diese fantastische Minimiertheit aus gezupften Instrumenten und zwei Stimmen, die singen. Und dann aber sowas wie, es gibt, glaube ich, so Momente, da wird einmal einzeln kurz irgendwie, glaube ich, eine Snare geschlagen. Mm. Und das ist so kreativ. Also es ist so simpel, aber es sind so geile Ideen.
0: Ja.
1: Und das gefällt mir richtig gut.
0: Ich glaube, da findet man auch das wieder, was ich so ein bisschen vorhin in der Einführung allgemein gesagt habe. Es ist wirklich sehr genreübergreifend. Mir sind jetzt beim Hören auch gerade wieder diese Folk-Einflüsse sehr aufgefallen, gerade wenn die zweite Stimme dann ab der Hälfte dazukommt, wie die Melodie sich so entwickelt und miteinander in den Austausch tritt. Sehr, sehr schön und hat, glaube ich, auch diese Beziehungsdynamik wiederum im Musikalischen sehr gut aufgegriffen. Also ich bin begeistert und hoffe, Jude Norton Smith, dass they jetzt auch mal in Europa, Deutschland, vielleicht Dresden zu sehen sein werden. Vielleicht können unsere Freundinnen bei der Rösselstube oder im Ostpol da ja was deichseln. Die von Jude Norton Smith werden wir auf jeden Fall noch viel hören, denke ich. Und das wünsche ich mir auch für den nächsten Artist, den ich euch vorstellen möchte. Das ist Jack Mellon. Jack Mellon ist ein Gitarrist, auch aus Glasgow, und der hat quasi den Slot nach Jude Norton Smith bei diesem Wohnzimmerkonzert gespielt. Und da bin ich auch gleich hin und weg gewesen. Und ja, warum werdet ihr gleich hören? Denn Jack Mellon spielt mit diesem Solo-Projekt, worauf wir heute den Fokus legen, ein ganz... wie einen ganz emotionalen, tiefgehenden Gitarrenstyle, der so ein bisschen an William Tyler oder Marisa Anderson erinnert, nur halt nicht mit diesem amerikanischen Twang, sondern was sehr Eigenes hat. Jack Mellon selbst ist sehr umtriebig in der Glasgow-Szene, der hat auch eine Noise-Band, der hat eine Indie-Rock-Band, hat viele andere Sachen in der Vergangenheit gemacht, jetzt zuletzt so ein Radioprojekt, wo Coltrane's A Love Supreme für ein riesiges Vokalensemble neu interpretiert wurde, wo quasi 20 Leute auf der Bühne standen und jeder hat per Kopfhörer Anweisungen bekommen, wann sie zu singen haben. Also auch in der alternativen Radioszene geht in Glasgow viel. Und ich hatte Jack Mellon dann bei diesem Konzert kennengelernt. Wir haben uns angefreundet und besonders schön, wir haben sogar dann selbst zusammen Musik gemacht. Und er ist wirklich ein ganz toller, einfühlsamer, versierter Musiker, der jetzt bald ein Doppel-Akustik-Album rausbringen möchte. Also was wir jetzt hören, ist quasi noch ganz fresh from before the press actually. Ist noch nicht auf einem Label erschienen, gerade in den letzten Zügen des Masterings und Tracklistings. Und die zwei Alben heißen Double Hedged und Two Locks. Die zwei Lieder, die ich heute mitgebracht habe, sind von Two Locks. Und ich glaube, bevor wir noch mehr Worte drüber verlieren, lassen wir erstmal die Musik sprechen. Als erstes hören wir Close Range von Two Locks von Jack Mellon. Viel Spaß.

0: Das war Close Range von Jack Mellon auf dem noch unveröffentlichten Album Two Locks. Ja, Joni, wie hast du dieses Gitarrenspiel gerade gehört?
1: Ja, wunderschön. Ich liebe Guitar Picking. Ja, es hat mich, ich weiß gar nicht, es hat jetzt für mich auch gar nicht so sehr nach UK geklungen. Also es klang tatsächlich irgendwie eher nach auf der anderen Seite des Nordatlantiks ein bisschen vom Spiel. Aber ja, ich konnte da gut drauf upspacen und ich habe mich die ganze Zeit gefragt, was meint dieser Close-Range-Begriff? Ich bin so ein bisschen im Titel festgeklebt für eine Sekunde. Kannst du was dazu sagen? Wieso hat er das so, diese Nähe da jetzt als Titel genommen?
0: Da kann ich dir nichts dazu sagen, tatsächlich. Weil bei mir auch in der Musik eher das Gegenteil der Fall ist. Also ich fühle mich mit der Musik auch eher in eine Weite versetzt. Sicherlich irgendwie vielleicht US-Staaten tatsächlich, wie du gesagt hast. Aber bei mir persönlich sehe ich auch die schottischen Highlands von mir. Da habe ich nämlich dieses Album auch hoch und runter gehört, als ich da lange wandern gewesen bin in der Wildnis und vor allem abends in den Bothies, was so quasi autonome kleine Berghütten sind, wo man sich selber halt ohne Betreuung rein verpflegen und reinbetten kann, war das ganz tolle Soundtrack-Untermalung, die wirklich so eine gemütliche Emotionalität und Ruhe auch irgendwie ausstrahlt. Und ich glaube, das werden wir auch jetzt im zweiten Track nochmal hören. Lass uns den gleich anschließen. Von der Close Range geht es dann nämlich zur High Range, wenn ich mir das richtig aufgeschrieben habe.

Aufgewacht, ihr Schlafmützen. Jetzt ist Partytime. Herzlich willkommen hier zum Moschclub auf Radio T, eurer wöchentlichen Dosis Oldschool Metal. Hier heute wieder mit dem Phil an den Plattentellern. Und ich habe mir für die heutige Show mal wieder etwas Interessantes überlegt. Nachdem mein Kollege Andreas in seiner vorletzten Sendung US-Power-Metal-Klassiker gespielt hat, die noch nie wieder veröffentlicht worden sind, habe ich dieses Mal eine Sendung vorbereitet, in der ich einige richtig heiße EP-Klassiker spiele. Darunter sind vergessene Juwelen, Sprungbretter für Bands, die sich dann zu größerem entwickelt haben, oder schlicht und ergreifend absolute Eintagsfliegen, welche aber einen absoluten legendären Kultstatus haben. Angefangen haben wir da hier direkt mit Ruthless aus Los Angeles, dort 1983 gegründet und dann 5 Jahre aktiv gewesen bis 1988. 2008 haben sie sich wieder zusammengefunden mit dem Originalsänger Sammy DeJohn als letztes originales Gründungsmitglied. Ruthless haben ein Jahr nach ihrer Bandgründung im Jahr 1984 ihre EP Metal Without Mercy rausgebracht, über das Kultlabel Ironworks. Und im Gegensatz zu vielen anderen Ironworks-Platten handelt es sich hier direkt mal um eine Scheibe, die man noch für relativ schmalen Kurs findet. Von der Scheibe haben wir jetzt gerade den Opener gehört, natürlich die Gates of Hell. 2 Jahre später folgte dann das Debütalbum Discipline of Steel, auch ein absoluter US-Power-Metal-Klassiker-Banger. Ansonsten ist die Band auch immer noch recht fleißig, haben erst dieses Jahr wieder ein neues Album gemacht, was vor wenigen Wochen erst erschienen ist. Das soll es jetzt aber erstmal von der Westküste gewesen sein. Von Los Angeles springen wir jetzt nämlich einmal rüber nach New York und da bleiben wir jetzt auch für die nächsten beiden Songs. Da es gerade im EP-Bereich in den 80ern eine riesengroße Auswahl an absoluten Kultplatten gibt, war ich dieses Mal direkt ein bisschen hin und her gerissen, was ich denn hier spielen soll. Also habe ich einfach mal meine bessere Hälfte gefragt und die hat dann gesagt, ach, du könntest eigentlich direkt mal die Rough Cut auflegen. Und da hat es dann ganz kurz bei mir geklingelt. Ich dachte, Rough Cut, das ist doch Tommy Hendrickson, den kennst du doch eigentlich von Warlock, beziehungsweise schon seit mittlerweile 15 Jahren fester Gitarrist von Alice Cooper und ansonsten auch bei der All-Star Hardrock-Band Hollywood Vampires am Start. Und als der allerdings blutjunge 18 Jahre alt war, hat er mit seiner 1984 in New York gegründeten Band eine EP veröffentlicht, welche auf den Titel Fight for the Right hört. Auf der Scheibe sind lediglich 5 Songs drauf, ist auch eine absolute Eintagsfliege, welche allerdings wirklich eine absolute Perle des US Heavy Metal ist. Und wenn wir jetzt schon die Gates of Hell vorhin geöffnet haben, sage ich jetzt nur Run for your life.

Und auch diese New Yorker Perle geht aufs Konto meiner besseren Hälfte. Silent Listener mit ihrer EP Veterans of the Fight, von der wir gerade den Titelsong gehört haben aus dem Jahre 1986. Auch eine absolute Eintagsfliege. Mehr als diese EP mit vier Songs, wovon der letzte noch dazu ein Cover ist, existiert von dieser Band einfach mal nicht. Es ist auch nicht bekannt, wann sich die Band gegründet hat oder wie lange sie überhaupt aktiv waren. Es existiert von denen nur diese eine Scheibe, die man aber tatsächlich des Öfteren mal für einen relativ fairen Kurs noch findet, ohne dass man da sich dafür jetzt irgendwie eine Niere rausschneiden muss oder sowas. Ist auf jeden Fall dennoch ein sehr cooles Ding. Neben dem Titelsong definitiv If You Wanna Rock auch ein absoluter Ohrwurm hier drauf. So viel zu den Staaten jetzt, denn jetzt geht's einmal wieder zurück nach Europa. Genauer gesagt geht's jetzt nach Holland und zu einem meiner absoluten Lieblingslabels, nämlich Mausoleum Records. Diese haben, nachdem die Band vier Demos rausgebracht hat, Mitte der 80er Dark Wizard unter Vertrag genommen und mit denen die EP Devil's Victim sowie ein Jahr später, dann 1985, ihr Debütalbum Reign of Evil veröffentlicht. Kurze Zeit später hat sich die Band dann aufgelöst, ist wahrscheinlich auch ein Opfer der Finanzpolitik von Mausoleum Records geworden, die ja die Bands absolut ausgebootet haben und sich an ihnen bereichert haben. Die Band ist auch jetzt wieder aktiv, seit 2011. Das erste offizielle Lebenszeichen der Band kam allerdings im Jahr 1984 mit der EP Devil's Victim. Und wenn ihr das nächste Mal auf Party seid, schaut besser genau in euer Glas, denn hier gibt es jetzt Poisoned Whiskey.

Eine absolute Kult-EP aus Belgien. Westfalen mit ihrer gleichnamigen EP von 1985. Die Band wurde bereits 10 Jahre vorher im Jahr 1975 von den beiden Brüdern Julien und Leon Klavitter gegründet und hatte sich dann ganz schön feiern lassen, bis dann irgendwann mal der erste Release kam. Das war eine 83er Demo, bevor es dann 1985 zu ihrer einzigen EP kam. Die kam allerdings so gut an, dass die dann sogar nochmal auf Roadrunner Records veröffentlicht wurde. Also damals auch eine Major-Label. Die Band hat diese Chance aber leider absolut nicht genutzt. Nach der EP kam dann gar nichts mehr. Die haben

1990 ihr Debütalbum The Sign of Victory veröffentlicht, mit einem recht kultigen Cover, was man eher einer US-White-Metal-Band zuschreiben würde. Wahrscheinlich ist das auch deshalb was, warum die Band viele gar nicht so richtig nach Deutschland schieben, sondern das eher irgendwie im US-Sektor ansiedeln. 4 Jahre vorher kam allerdings das erste Lebenszeichen der Band, einfach selbstbetitelt nur als Creed, mit einer sehr, sehr kultigen Coveraufmachung, eine Faust mit Nietenarmband, die das Bandlogo in die Luft streckt. Gab mir vom Cover her auf jeden Fall ein paar Vibes zum Matacopas Debüt Coming Out Ahead mit einem ähnlichen Cover. Das Ganze ist aber leider dennoch trotzdem super unbekannt. Sie hat mir dann einfach mal einen Song von der Platte vorgespielt, wo ich allerdings sofort absolut Feuer und Flamme war, weil das ist definitiv deutscher Metal aus dem oberen Regal. Und zwar war das der Song, der jetzt auch hier auf dem Plattenteller liegt. Hier sind Creed mit Silent Prayer.

Und das waren Creed aus Köln mit ihrem Song Silent Prayer von ihrer selbstbetitelten EP aus dem Jahr 1986. Das war's jetzt aber auch schon mit deutschem Metal, denn wir gehen jetzt einmal weiter in unser Nachbarland. Auch da werde ich irgendwann in naher Zukunft mal ein Special machen müssen, denn auch da gibt es so unglaublich viele gute Bands, die ich da auf Lager habe, dass man da definitiv mal eine Sondersendung dazu machen muss. Und zwar gehen wir jetzt nach Frankreich. Und wenn wir hier über legendäre französische EPs sprechen, fällt den meisten wahrscheinlich als erstes die 1983 veröffentlichte Debüt-EP von Sortilège ein. Sortilège, 1981 in Paris gegründet, sind auch jetzt seit 2018 wieder aktiv. Allerdings gab es da 2020 bandintern ein bisschen Theater. Die Band ist seitdem in

zwei gleichnamige Bands zerfallen. Einmal die Band um den originalen Sänger Suil, sowie dann die zweite Band mit anderen originalen Gründungsmitgliedern. Eine ähnlich überflüssige Nummer wie damals die Sache mit Geoff Tate und Queensryche, wo es dann damals auch mal kurzzeitig zwei Bands mit dem gleichen Namen gab, die übrigens auch eine absolut grandiose Debüt-EP veröffentlicht haben. Wäre auch was für diese Sendung gewesen. Aber wir bleiben jetzt erstmal bei Sortilege. Für die war die 1983 auf Rave On Records veröffentlichte Debüt-EP natürlich der absolute Startschuss zu einer grandiosen Karriere. Und diese Band hat definitiv maßgeblich viele bekannte Musiker beeinflusst. Sehr prominentes Beispiel hier ist vor allem Chuck Schuldiner von Def, welcher Sortilege zu einer seiner absoluten Lieblingsbands zählte und als Hommage an die Band daher auf seinem Debütalbum Scream Bloody Gore im Song Evil Dead das Opening-Riff eines Sortilege-Songs abkupferte. Und genau diesen Song, den hören wir jetzt auch. Hier sind Sortilege mit Amazon.

die meiner Meinung nach vermutlich beste EP Italiens oder generell der wahrscheinlich beste Release Italiens überhaupt. Die 1984 veröffentlichte EP Victim of Time von Danger Zone aus Bologna. Und von dieser hörten wir gerade I'm Waiting for You. Auch eine absolute Kultplatte mit einem etwas kauzigen Cover, einem grünen Gesicht mit einem Messer im Mund. Sieht auch sehr, sehr obskur aus. Hierbei handelt es sich aber definitiv um absolute Oberklasse. Diese EP war lange Zeit auch von der Band, welche 1983 gegründet wurde. Auch der einzige Release, die Band hat sich dann irgendwann Anfang der 90er aufgelöst, haben sich dann allerdings 2010 wieder zusammengefunden und seitdem tatsächlich nochmal 5 komplette Alben veröffentlicht. Das letzte erst vor 2 Jahren. Die Band hat allerdings mittlerweile einen kleinen musikalischen Wandel durchlebt, ist jetzt eher Hardrock, auch mit Keyboards, anstatt so wie früher auf ihrer ersten EP lupenreiner Heavy bzw. Power Metal. Wer diese EP nicht kennt, ich kann sie nur jedem ans Herz legen. Absolut grandioses Ding. Auch hier tausend Dank an die Federica, dass sie mir dieses Ding gezeigt hat. Unglaublich gut. So, ein bisschen Zeit haben wir jetzt auch noch. Und dafür springen wir jetzt für die nächsten beiden Bands nach Kanada. Die jetzt folgende Band hat ihre EP damals im Jahre 1985 auch in Eigenregie rausgebracht. Wie viele andere Bands, das lag einfach auch daran, dass viele Bands sich erstmal irgendwo einen Namen machen wollten und allerdings auch ohne Label waren und eine EP natürlich deutlich günstiger in der Aufnahme war als eine komplette Platte. Daraufhin nutzten natürlich viele Bands die Gunst der Stunde und versuchten, sich selbst über eine erste EP-Aufnahme zu vermarkten. Manchen ist es gelungen, den jetzt folgenden leider nicht, und zwar Black Knight aus Vancouver in British Columbia. Die haben 1985 die grandiose EP Master of Disaster veröffentlicht. Auch das war leider das einzige Lebenszeichen der Band, bis dann irgendwann vor ein paar Jahren nochmal Cult Metal Classics ein paar unveröffentlichte Sachen ausgebuddelt hat. Wir bleiben jetzt aber bei der Original-EP und bei Laurie the Scream Queens legendären Metal Screams.

wir bleiben in Kanada und wir bleiben auch nochmal bei einer völlig unbekannten Eintagsfliege. Aus Toronto hatten wir gerade die 1986 gegründeten Wicca. Diese haben es in ihrer Karriere immerhin 1988 auch auf eine selbstbetitelte EP mit 4 Songs geschafft. Mehr ist da damals offiziell leider nicht draus geworden. Das Teil galt auch immer als ein extremer Geheimtipp im kanadischen Metal. War immer eine Platte, die recht teuer war, bis irgendwann vor ein paar Jahren mal jemand noch irgendwo eine Kiste gefunden hat, woraufhin dann plötzlich mal wieder einige Platten davon im Umlauf waren. Das Ganze zählt gemeinhin aber dennoch trotzdem als absoluter Geheimtipp, was aber dem Ganzen qualitativ keinen Abbruch tut und was deshalb unbedingt in dieser Sendung kommen musste. Und da haben wir es auch für heute direkt fast schon wieder geschafft. Bevor wir jetzt noch zum Rausschmeißer kommen, noch eine kleine Ankündigung. Falls irgendjemand am Donnerstag noch nichts vorhaben sollte, kann ich nur wärmstens empfehlen, einmal nach Dresden ins Heavy Duty zu fahren. Dort stehen an diesem Abend Hitten aus Spanien auf der Bühne. Als Support sind die Jungs von Haunt mit von der Partie. Ansonsten in der nächsten Zeit noch überregional kommend. Am 4.12. geben sich in Lichtenfels Queensryche und Wasp die Ehre beim Stormout Festival. Das Ganze ist ein Tagesfestival, kostet irgendwie 80 Euro, ist also auch nicht die Welt. Und da gibt es auf jeden Fall auch einen Abend mit 2 absoluten Hochkarätern. Damit sind wir jetzt allerdings leider bereits wieder am Ende des Moschclubs angelangt. Und jetzt liegt ja noch ein Rausschmeißer auf den Teller, wofür wir nochmal zurück nach Memphis in die USA gehen. Wahrscheinlich eine der absolut kultigsten US-Power-Metal-Platten schlechthin. Mittlerweile kein Geheimtipp mehr, sondern einfach nur absoluter Kult. Medieval Steel natürlich. Diese Band hat es zwar auch erst offiziell 2013 zu ihrem Debütalbum geschafft, allerdings gab es hier 1984 eine der wohl ikonischsten US-Metal-EPs überhaupt. Ich durfte das Ganze auch im Jahr 2013 auf dem Keep It True Festival live erleben, wie 2500 wahnsinnige Heavy-Metal-Maniacs aus aller Welt sich weinend in den Armen lagen und den gleichnamigen Song aus vollster Kehle weinend mitsang. Ein absolut ergreifender Keep It True Moment, definitiv. Wer das noch nicht kennt oder nicht das Glück hatte, dabei sein zu können, der findet davon einen absolut epischen Mitschnitt auf YouTube. Zieht's euch auf jeden Fall mal rein. Medieval Steel sind auch zum Ende des Jahres nochmal hier in den deutschen Gefilden unterwegs. Allerdings müsste man da dann schon mal einen kleinen Weg auf sich nehmen. Der würdige Rausschmeißer für die heutige Sendung, Medieval Steel mit ihrem gleichnamigen Song, ihrer gleichnamigen EP von 84. Musik und Redaktion hatte der Phil und ich bedanke mich fürs Einschalten und wünsche euch noch einen schönen Abend und eine gute Nacht.

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Es ist der 14. Oktober und ihr hört Kalle, das Kulturmagazin auf Radio T. Ich bin Juliane und war in der vergangenen Woche leider nicht auf der Walter-Mörs-Tagung, die in Chemnitz stattgefunden hat. Das ist aber gar nicht so schlimm, denn zumindest einiges davon könnt ihr hier auf Radio T nachhören. Einen kleinen Vorgeschmack habe ich für euch in Form eines Interviews, das Jörg geführt hat mit Dr. Christine Vogt, die selbst einen Vortrag zu dieser Tagung beigesteuert hat. Außerdem hören wir ein Gespräch mit Daniel Ristau. Er ist Vorsitzender des Beirates der Stiftung Sächsischer Gedenkstätten und genau darum wird es auch gehen, die Erinnerungskultur im Freistaat und wie sich der Haushaltsentwurf 2027-28 darauf auswirken wird.

In den letzten knapp 10 Jahren gab es genau eine Frau, die ein Gedichtband in jiddischer Sprache veröffentlichte, Katerina Kusnetsova. Glotzperl heißt ihr Werk, aus dem sie am Donnerstag, dem 15.10. lesen wird. Ihr Themenspektrum reicht von Reisen ins Weltall über Reflexionen zur nahenden Apokalypse und Dialogen mit der Natur bis hin zu feministischen Fragestellungen. Zu hören sein werden die Werke in jiddischer und deutscher Sprache, teilweise aufwendig vertont. Also, Katerina Kusnetsovas jiddischer Gedichtband heißt Glotzperl und hören könnt ihr sie am Donnerstag, dem 15.10. ab 19 Uhr im Chemnitzer Fahrzeugmuseum. Am Freitag veröffentlicht die Chemnitzer Combo Freud ihre erste Platte. Hören und sehen konnte man sie in den vergangenen Jahren live auf lokalen Bühnen und Festivals. Ihren Sound verorten sie irgendwo zwischen Techno-Kicks, D&B-Breaks und Basslines und vor allem live auf der Bühne. Dem kann ich nur beipflichten, es ist zwar eine Record-Release-Party, aber ich freue mich erstmal richtig darauf, Freud mal wieder live zu sehen am Freitag, dem 16. Oktober ab 20 Uhr im Weltecho. Als Vorgeschmack auf die Platte hört ihr jetzt Healing von dem Chemnitzer Duo Freud.

0: Ein Leben beginnt gewöhnlich mit der Geburt. Meins nicht. Identitätssuche und Konstruktion bei Walter Moers. Das war die Überschrift einer wissenschaftlichen Tagung, die am 9. und 10. Oktober in Chemnitz stattfand. Ausgerichtet haben das die Professur Deutsche Literatur und Sprachgeschichte des Mittelalters und der frühen Neuzeit sowie die Professur Neuere Deutsche und Vergleichende Literaturwissenschaft der TU Chemnitz. Walter Moers hat über die Jahre viele Comics und Bücher geschrieben. Bekannt sind vor allem seine Figuren Captain Blaubär, das kleine Poloch und der alte Sack, die über Filme und Kinderserien im Fernsehen lang anhaltende Wirkung erzielt haben. In 13 Vorträgen und ausgedehnten Diskussionen ging es allerdings eher um das Spätwerk des Autors, die dicken, etwas rätselhaften Bücher aus Zamonien. Jörg sprach mit Dr. Christine Vogt, der Direktorin der Ludwig-Galerie Schloss Oberhausen, und fragte sie, was an Walter Moers so interessant ist.
1: Mein Name ist Christine Vogt, Dr. Christine Vogt. Ich bin die Direktorin der Ludwig-Galerie Schloss Oberhausen.
2: In welcher Beziehung stehen Sie zu Walter Moers?
1: Ich bin Ausstellungsmacherin und habe zwei große Retrospektiven für Walter Moers ausgerichtet. Und dadurch kenne ich ihn natürlich auch persönlich. Und ja, ich finde, er ist ein wirklich sehr, sehr wichtiger Autor und Zeichner. Und natürlich machen wir das zeichnerische Werk.
2: Sie haben schon gesagt, Sie beschäftigen sich also auch beruflich mit Walter Moers. Wie sehr waren Sie überrascht, dass die TU Chemnitz, die Literaturwissenschaft, die Sprachwissenschaft, ein dreitägiges Symposium zu Walter Moers macht?
1: Also ich war ehrlich gesagt darüber gar nicht überrascht, weil die Literaturwissenschaft und die Germanistik sich ja seit vielen, vielen Jahren mit dem Autoren Walter Moers beschäftigt, was ja viel mehr ein Desiderat ist, ist sein zeichnerisches Werk. Also es gibt unsere beiden Kataloge von den beiden großen Ausstellungen, die wir gemacht haben, 2011 und 2024. Und dann gibt es auch hier und da mal einen Aufsatz. Und was wirklich wenig bisher beachtet wird, ist sein zeichnerisches Werk. Aber Walter Moers, Text und Bild, Bild und Text gehören untrennbar zusammen, und ich freue mich vor allem, dass ich jetzt eingeladen worden bin und hier interdisziplinär die Dinge zusammengebracht werden.
2: Sie haben ja zur Identität von Walter Moers erzählt und haben das anhand von Zeichnungen gemacht, dass auch immer irgendwie so eine Übereinstimmung zu gewissen Phasen mit den Charakteren, die er gemalt hat. Wo denken Sie, ist die meiste Identität? Beim Captain Blaubär oder beim kleinen Arschloch? Oder gibt es so eine Hauptidentität von Walter Moers?
1: Also ist er einer oder ist er viele, ist ja die große Frage. Also ich denke, dass heute seine Hauptidentität auf jeden Fall Zamonien ist. Das ist ja gar keine Frage. Wenn man sich sein Werk anguckt, sieht man halt, dass es Phasen gibt. Also der Captain Blaubär gehört zu den frühen Dingen, und die dann eben 1999 mit den 13,5 Leben des Captain Blaubär, dem ersten großen Zamonien-Roman, in einer ganz neuen und ganz anderen Art und Weise wieder aufgenommen wird. Also diese Identität und diese Figur auch. Dazwischen sind halt die Comics da, das kleine Arschloch natürlich, politisch unkorrekt, Adolf die Nazisau, der Pinguin. Also da gibt es ja auch verschiedene Dinge. Und ich würde mal so denken, dass Walter immer gerade das ist, was er gerade macht.
2: Es gibt ja so Autoren wie Terry Pratchett oder Doc Adams, die eine Welt erschaffen, um darin dann quasi die Dinge zu verhandeln, die eigentlich um uns gerade sind. Sehen Sie das in Zamonien genauso?
1: Nein. Walter erschafft einen Kontinent, um mit diesem Kontinent zu arbeiten. Und man sieht ja jetzt bei Quert, bei seinem letzten Buch, dass es jetzt auf einmal mit Ormea schon wieder was Neues gibt. Und das große Buch davor, also das große Opus davor, die Insel der 1000 Leuchttürme, da wird auf einmal ein maritimes Reich quasi nochmal erschaffen oder nochmal ganz besonders detailliert beschrieben. Und er geht sehr, sehr stark von den Orten aus und lässt dann da seine Geschichten spielen. Also er nutzt nicht einen Ort, um dann da dies und das aufzuführen, sondern der Ort spielt eine zentrale Rolle im Werk von Walter Moers.
2: Das ist also auch vielleicht ein ganz anderer Schaffensprozess.
1: Also wie jetzt der Schaffensprozess bei denen unterschiedlich ist, das kann ich jetzt so nichts zu sagen. Aber es ist auf jeden Fall klar, dass Walter Moers immer wieder von den Orten ausgeht. Und er ist ja auch ein großer Kartenzeichner. Also ich habe jetzt heute zum Porträt gesprochen, aber man könnte genauso gut auch was zu seinen Karten, zu seinen geografischen Dingen was sagen. Man könnte auch was zu Walter Moers als Architekturzeichner sagen. Also er ist jemand, der wirklich auch als zum Stilllebenzeichner Walter Moers, er ist jemand, der unterschiedliche Gattungen sehr, sehr gut beherrscht und dafür sich ganz offensichtlich auch im Detail interessiert.
2: Wie viel ist von dem Comiczeichner Walter Moers übrig geblieben?
1: Also schwer zu sagen. Es ist ja so, dass er immer noch wieder auch Comics gemacht hat, aber natürlich nicht mit dem gleichen Strich wie beim kleinen Arschloch. Also diese minimalistische Konturzeichnung, wie man sie beim kleinen Arschloch hat, die gibt es heute so nicht mehr, sondern es ist jetzt der große Schraffeur, wenn man so möchte, also derjenige, der dichte Räume macht mit wirklich krassen Schraffuren zum Teil. Aber er hat ja im Bücherdrachen-Comic mit eingebunden oder er hat ja aus der Stadt der träumenden Bücher zwei Alben gemacht, also da zusammen mit Florian Biege natürlich, aber er hat ja die Szenarien dafür gezeichnet, haben wir übrigens auch im Original bei uns in der Ludwig-Galerie in Oberhausen gezeigt. Also ich würde mal sagen, comic-mäßig denken und in Panels erzählen, das ist schon auf jeden Fall noch da. Aber in einer anderen Stilform als beim kleinen Arschloch und natürlich mit anderen Inhalten.
2: Hat sich mit diesen großen Werken dann dadurch auch vielleicht die Zeichentechnik geändert? Das ist ja jetzt sehr mit Drucktechnik aus dem, ich sage jetzt mal, 17. Jahrhundert ungefähr vergleichbar.
1: Wie gesagt, die Zeichentechnik hat sich halt mit der Erfindung des Samonischen Kontinents und mit den 13,5 Leben des Käpt'n Blaubär komplett verändert. Das ist was, was sehr stark an historischen Vorbildern auf jeden Fall mit angelehnt ist, die er auch immer wieder zitiert. Die zitiert er ja sowohl in seinen Geschichten und in seiner Sprache als eben auch in seinen Bildern. Und es ist einfach eine ganz andere Form der Umsetzung. Man sieht, dass Walter sich viel mit alten Büchern beschäftigt, in denen traditionell immer Bilder mit anwesend sind.
2: Letzte Frage. Walter Moers ist jemand, der die Öffentlichkeit scheut, aber Bilder von sich projiziert über seine Bücher. Sie als jemand, der die Ausstellung dazu gemacht hat, können ja vielleicht dazu sagen, oder vielleicht, weil Sie ihn ja auch persönlich kennen, wie viel steckt tatsächlich von Walter Moers in den Figuren?
1: Also so genau kenne ich ihn jetzt auch nicht. Ich würde mal behaupten, dass immer ganz viel von einem selber auch in den Figuren irgendwie drinsteckt. Was auf jeden Fall klar ist, ist, Walter ist auch ein Hypochonder, genau wie Hildegunst vom Mythenmetz, das ist mal keine Frage. Er ist ja ein unzuverlässiger Erzähler und das sieht man ja auch bei den Spuren. Ich habe ja eben so ein paar Beispiele gezeigt, wo man dann meint, verifizieren zu können, dass dies und das dann eben doch in seiner Biografie, zum Beispiel, dass er Asthma hatte als Kind, richtig ist. Aber man weiß es bei Walter halt nie so genau und das macht ja auch den Reiz aus. Ganz viele seiner Geschichten machen ja irgendwo Biegungen, wo man vorher genau wusste, das wird aber jetzt so und so weitergehen und das geht dann aber auf einmal in eine ganz andere Richtung. Das ist ja eins seiner großen Stilmittel. Also wenn man mit Walter Moers zu tun hat, man weiß es einfach nicht.
0: Das war Christine Vogt im Interview mit Jörg. 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

0: Der Stadtrat von Heidenau verbot jüngst die Verlegung weiterer Stolpersteine. Unsere Erinnerungskultur verändert sich. Aktuell haben wir die AfD noch nicht in der sächsischen Regierung, doch der Haushaltsentwurf 2728 wirft seine Schatten voraus. Daniel Ristau ist Vorsitzender des Beirates der Stiftung Sächsischer Gedenkstätten. Über die Bedeutung des Haushaltsentwurfs für die Erinnerungspolitik sprach mit ihm Roman von Coloradio.
1: Ja, also es ist natürlich so, dass an vielen verschiedenen Stellen in diesem Haushaltsplan auch immer Erinnerungskultur versteckt ist, auch in verschiedenen Ministerien. Ich will mich jetzt einfach mal auf die Hauptdinge aus meiner Sicht konzentrieren, auch in meiner Funktion natürlich als Beiratsmitglied und Vorsitzender der Stiftung Sächsische Gedenkstätten. Wenn man sich allein anschaut, was bei der Stiftung Sächsische Gedenkstätten jetzt für 2027, 2028 eingestellt ist, so kann man dort schon sehen, dass wir faktisch die bisherigen Zuwendungen des Freistaates Sachsen, das sind knapp 5,7 Millionen, auch für die folgenden Jahre fortgeschrieben haben. Das klingt jetzt erstmal ganz positiv, wenn man es etwa vergleicht mit anderen Akteuren, die in diesem Feld unterwegs sind, etwa die Sächsische Landesarbeitsgemeinschaft Auseinandersetzung mit dem Nationalsozialismus, die sozusagen vor allem Akteure aus dem Themenfeld und der Verfolgungsperiode 1933 bis 1945 zusammenführt und noch relativ jung ist, bei der 30% Kürzung angesetzt sind. Aber wenn man dann überlegt, was das auch angesichts natürlich immer steigender Kosten für Verwaltung und Personal, angesichts der Tatsache, dass auch neue Gedenkstätten perspektivisch in die Stiftung aufgenommen werden sollen. Da spreche ich von der Gedenkstätte KZ Sachsenburg, die ja in Vorbereitung schon seit vielen Jahren ist. Dann muss man ganz klar sagen, haben wir es faktisch auch an dieser Stelle mit einer Kürzung zu tun. Und das wird dann vor allem auf die durchschlagen, die eben als freie Träger, als institutionell geförderte Einrichtung oder eben als Projektmittelantragsteller auf den unteren Ebenen der Gedenkstättenlandschaft unterwegs sind. Also vielleicht einfach noch eine Anmerkung zur Gedenkstättenstiftung selbst, 94 gegründet, 2003 dann auch gesetzlich verankert. Es ist so ein klein wenig eine Dachorganisation über Gedenkstätten in Sachsen. Es gibt 6 Stiftungsgedenkstätten und mehrere institutionell geförderte Gedenkstätten. Und das ist jetzt das, was ich gerade meinte, die Projekt- und Antragsteller. Die kommen aber aus einer viel, viel reicheren sächsischen Erinnerungskultur. Das sind lokale Vereine, das sind teilweise auch private Initiativen, die einfach sagen, dass an bestimmten Stellen im Freistaat Sachsen etwas für die Erinnerung an die Opfer politischer Verfolgung und Gewaltherrschaft vor 1945 und nach 1945 getan werden muss.
2: Genau, das lässt sich das irgendwie beschreiben, wie viele Projekte das sind, die da über eure Schirmherrschaft, nenne ich es jetzt mal, noch ein bisschen was an Auskommen bekommen?
1: Naja, es gibt ja allein 11 Einrichtungen, die dauerhaft durch die Stiftung Sächsische Gedenkstätten gefördert werden. Das heißt, die bekommen jedes Jahr eine bestimmte Summe Geldes, um ihre Arbeit machen zu können. Und dazu gehören Einrichtungen wie der Lern- und Gedenkort Kassberg-Gefängnis in Chemnitz, der vor allem zu DDR-Zeiten als Abschiebegefängnis Bekanntheit erlangt hat, das ehemalige Frauengefängnis in Hoheneck, aber auch die Runde Ecke. Das sind jetzt Orte für die Zeit nach 45 und dann eben für die Zeit vor 45 beispielsweise die Gedenkstätte Zwangsarbeit in Leipzig. Also da sieht man schon, das sind auch große Player, die sozusagen ein wichtiges Segment und in vielen Fällen auch ein Alleinstellungsmerkmal haben. Das sind sozusagen die Akteure, die jährlich Förderung erhalten sollen und bekommen bislang. Und dann gibt es eine Vielzahl von Projekten. Und das haben wir, ich kann das tatsächlich zahlenmäßig kann ich das gar nicht benennen, aber wir sind auf jeden Fall im zweistelligen Bereich unterwegs. Projekte mit kleineren Antragssummen, Projekte mit größeren Antragssummen, mit denen dann auch der Beirat und die Gremien der Stiftung befasst sind, um das zu bewerten. Da gibt es jetzt relativ viele. Also wir hatten jetzt zur letzten Sitzung, das kann man zahlenmäßig ruhig mal sagen, haben wir 9 Projektanträge zu bewerten gehabt. Das heißt, es sind Anträge, die im fünfstelligen Bereich unterwegs sind und zu denen wir Stellung nehmen. Und was merklich ist in der letzten Zeit, ist, dass wir vor allem auch Projekte aus dem Zeitfenster der Verfolgungsperiode 33 bis 45 hier an der Stelle bekommen.
2: Wenn wir jetzt die Haushaltsansätze angucken, wo müsste man jetzt eigentlich anfassen und sagen, nee, dort geht's so nicht weiter?
1: Also tatsächlich, wenn man in den Koalitionsvertrag schaut, da heißt es, dass die Arbeit der Stiftung Sächsische Gedenkstätten jetzt konkret weiterhin unterstützt und bedarfsgerecht fortentwickelt werden soll. Es gibt tatsächlich auch ein Entwicklungskonzept für die Stiftung Sächsische Gedenkstätten, die diese Fortentwicklung bis 2035 in relativ wenige Seiten, die kann man auch im Internet abrufen, wen das interessiert, zusammengefasst hat und die eben zeigt, dass es um moderne Angebote im Bereich Bildung und Vermittlung machen zu können, um die Gedenkstätten auch in ihren Infrastrukturen, also die Orte, die an denen gedacht wird und an denen sozusagen auch die Arbeit dann mit Schulklassen, mit den Besuchern, mit weiteren Akteuren stattfindet, die zu erhalten. Dafür braucht es sozusagen Mittel, aber es braucht natürlich vor allem auch Personalstellen, um auf aktuelle Trends, und da rede ich jetzt einfach auch mal nur von Möglichkeiten digitaler Angebote, innovative Angebote, die sich gerade an Schüler richten, um das zu entwickeln. Und die Personalausstattung ist verglichen auch mit anderen deutschen Gedenkstätten, Stiftungen in anderen Bundesländern in Sachsen relativ überschaubar. Also wir haben eine überschaubare Zahl an Mitarbeitern. Das sind, glaube ich, knapp über 40, für die Zahl lege ich jetzt meine Hand nicht ins Feuer. Ich meine, es sind knapp über 40, die in den unterschiedlichen Gedenkstätten bis hin zu den Freiwilligendienstleistenden angestellt sind. Das ist, wie gesagt, vergleichsweise wenige. Das machen manche Städte allein für die Erinnerungskultur. Und das ist, wie gesagt, ein Ansatz, das zu machen, und es muss auch Geld eingestellt werden, damit eben die freien Träger, die institutionell gefördert werden, beziehungsweise die durch Projektanträge Dinge zu Wege bringen, dass die auch die Möglichkeit haben, eben ihre Sachen zu entwickeln. Und du hast es schon ganz richtig gesagt, es gibt in den letzten Jahren viele Orte, die in den Blick gerückt sind. Da ist viel, viel, viel zivilgesellschaftliches Engagement dahinter. Davon lebt auch die Stiftung, denn sie allein könnte die Erinnerungskultur und Arbeit in Sachsen natürlich nicht machen. Und deswegen ist es auch wichtig, dass für diese Initiativen bedarfsgerecht Mittel eingestellt werden, um das voranzutreiben. Und es sind mittlerweile auch junge Initiativen dabei, etwa in Leipzig, die Rebeckstraße 63, ein Ort der Zwangsunterbringung, der auch epochenübergreifend eine wichtige Rolle gespielt hat und der seit einigen Jahren jetzt von eben einer jungen Initiative vorangebracht wird, die da auch schon eine Ausstellung eingerichtet haben und natürlich auch den Wunsch haben, dass dieser Ort sichtbarer wird. Und der macht eben auch nochmal deutlich, dass auch Erinnerungskultur sich entwickelt, nicht auf der Stelle steht, sondern fortschreiten muss. Und um dieses Fortschreiten zu ermöglichen, bedarf es eben auch einer Ausstattung. Denn wenn man eine Erinnerungskultur nicht nur als irgendein Luxusgut möchte, sondern wenn man sagt, es ist demokratierelevant und aus meiner Sicht ist es das, dann braucht es schlicht und ergreifend auch die Gelder, um das zu fördern. Dabei ist mir bewusst, vielleicht noch die Anmerkung, dabei ist mir natürlich bewusst, dass das jetzt kein reines Wunschkonzert sein kann, dass wir in der Situation sind, wo die Haushaltslagen schwierig sind, wo an allen Stellen gespart wird, aber gleichzeitig

0: selbst pflegt, würde ich jetzt mal sagen, wo es nicht nur um so eine Historisierung und so einen Blick auf früher geht, sondern wo man auch sagt, okay, das gehört für mich einfach zu einer Gesellschaft dazu, dass es sich schöpferisch damit auseinandersetzt, dann reichen halt auch nicht die Gebäude. Natürlich müssen wir gucken, dass wir die Orte erhalten, aber eben das Diskursive, das Dialogische, was in sowas drinsteckt, du sprachst von der Rebeckstraße, ich denke bei solchen Geschichten auch immer an Remembering Leipzig, so ein Projekt, was dann also wirklich mit Verkörperung der Dinge zu tun hat, dann braucht es einfach wirklich Personal, was das begleitet und anleitet, ne?
1: Also genau so ist es, auch gerade, also Leipzig ist nur ein Beispiel für so einen großen urbanen Raum, aber es geht natürlich auch darum, dass wir im ländlichen Raum die Akteure stärken und die noch teilweise viel mehr unter Druck sind. Und das hat die Stiftung in den letzten Jahren auch schon gemacht. Also es gab Projektanträge, die gefördert worden sind, die eben auch diese Arbeit und Erinnerungskultur im ländlichen Raum stärkt. Ja, also vielleicht, um es nochmal zusammenzufassen und in zwei Sätze zu bringen, die Stiftung Sächsische Gedenkstätten muss stark sein, damit auch die Akteure im Feld, die freien Akteure, die Einzelakteure, die sich in diesem Bereich beschäftigen, damit die ihre Arbeit machen können und damit die Unterstützung, Beratung, Support in jeglicher Form bekommen können und eben auch Anträge stellen können, die bewilligt werden. Und gleichzeitig brauchen wir auch ein starkes Feld der freien Initiativen und Träger, um diese Erinnerungskultur lebendig zu halten. Denn es ist ja, wie gesagt, eben nichts, was starr sein sollte. Um sie lebendig zu halten, um neue Formate zu entwickeln und eben auch in die Fläche zu kommen.

0: Ja, da spreche ich jetzt im Grunde in der doppelten Funktion tatsächlich. Also einerseits als Vorsitzender des Stiftungsgremiums Beirat, wo ich nur sagen kann, wir haben im Beirat das auch auf die Tagesordnung genommen. Wir waren im Archiv Bürgerbewegung Leipzig, wo die mit dem Achim Bayer, der dortige Akteur für die Stolpersteine in Leipzig auch angesiedelt ist und haben ein klein wenig da den Austausch auch gepflegt. Ich kann auch aus der Perspektive des Historikers, der sich im eigenen Heimatort, nämlich in dem Fall im Radebeul, mit Stolpersteinen befasst. Wir haben letzte Woche erst 4 Stück hier verlegt, auch nur sagen, es ist einfach erschreckend, wenn man sieht, dass mit vorgeblichen Argumenten politische Entscheidungen getroffen werden, die man früher für ja eher nicht möglich gehalten hätte in den Konstellationen. Also man sieht, es gibt Situationen, in denen der bisherige Grundkonsens in der Erinnerungskultur, wo es immer viel Streit auch gegeben hat zwischen verschiedenen Akteuren, zwischen Akteuren und Politik, und davon hat das auch gelebt und hat sich auch weiterentwickelt. Aber wir erleben momentan, dass bisherige Akteure, politische Akteure, die eigentlich diesen Grundkonsens mitgetragen haben, teilweise anfangen auf der kommunalen Ebene diesen Konsens zu hinterfragen. Dafür ist Heidenau ein Beispiel. Dafür ist im letzten Jahr beispielsweise Wurzen ein Beispiel gewesen, wo auch ein Projekt von zivilgesellschaftlichen Akteuren verhindert worden ist, weil der Stadtrat eben eine Annahme einer Spende da verhindert hat.
1: Ja, das Netzwerk Demokratische Kultur in Wurzen. Wir haben bei uns im Radio auch darüber gesprochen. Es wurde zunächst gesagt, wir tragen den Selbstanteil der Kommune für eine überregionale Förderung nicht. Und als das Geld per Spende beigebracht wurde, wurde diese Spende nicht angenommen, um tatsächlich aktiv zu verhindern, dass das NDK eine Förderung bekommt, weil sie in der Gegend als Nestbeschmutzer gelten, die zu oft daran erinnern, dass es eben tatsächlich heute nationalsozialistische Umtriebe gibt. Wie gehen wir damit um, dass es offensichtlich den Wunsch gibt, sich von Geschichte abzutrennen? Stichwort Geschichtsvermittlung.
0: Ja, also ich sehe tatsächlich viele positive Bemühungen im Feld. Und da sind wir wieder bei der Frage, die müssen halt einfach auch unterstützt werden. Also wenn das gewollt ist, es gibt diese Ansätze. Es gibt Remembering Leipzig ist ein schönes Beispiel dafür, das hast du ja vorhin schon erwähnt. Es gibt Versuche, andere Formen zu finden, kartenbasierte Formate, wo man entdecken kann. Es gibt auch alternative Veranstaltungsformen mittlerweile. Die Akteure im Feld wissen auch, dass die künstliche Intelligenz ihnen an manchen Stellen unglaublich wertvolle Handwerkzeuge mit an die Hand geben kann, um aus etwas vermeintlich für Schüler mit 13, 14 beispielsweise eher langweiligen etwas zu machen, was lebendig ist. Und also auch was die Gedenkstätten und auch was die kleineren Akteure angeht. Ich nehme an vielen Stellen eher wahr, dass die gar nicht den Bedarf abdecken können, der angefragt ist. Also gerade aus dem Bereich von Schulen und Bildung. Also das trifft sowohl für die Gedenkstätten der Stiftung Sächsische Gedenkstätten zu. Das trifft aber auch für kleinere Akteure in Dresden etwa für Hatikva, die sich mit jüdischer Geschichte und Kultur auseinandersetzen und Führungen über den alten jüdischen und neuen jüdischen Friedhof anbieten zu, wo einfach die Herausforderung ist, dass die absagen müssen, wenn Schulklassen anfragen, weil sie vollkommen überlastet sind, in ihren personellen Strukturen das sozusagen abzudecken. Das ist das eine. Dann erlebe ich, da muss ich auch wieder das Radebeuler Beispiel bringen, auch die Akteure in Heidenau, die in Pirna angesiedelt sind. Ich erlebe aktive zivilgesellschaftliche Bemühungen, die oft getragen sind, auch von eine unglaublichen Breite gesellschaftlicher Akteure. Ich komme noch mal nach Radebeul, weil das sozusagen ganz nahe lag und gleichzeitig auch Licht und Schatten deutlich macht. Wir hatten zu dieser Stolpersteinverlegung am letzten Dienstag, also mittlerweile vorletzten Dienstag, letzte Woche Dienstag, hatten wir ungefähr 180 bis 200 Personen aller Altersgruppen mit dabei und vor Ort. Und es war eine tolle Das war eine tolle Veranstaltung, wo sich auch der Oberbürgermeister dann hinstellt und sagt, das ist uns wichtig, wir wollen das für Radebeul machen. Dieser Teil der Geschichte ist wichtig. Ich erlebe bei den Schülern, Grundschülern, die da dabei sind, ein großes Interesse für dieses Zeitfenster von Geschichte und eben auch die Verfolgungsperiode. Und gleichzeitig gibt es halt Akteure, die diese Veranstaltung, diese Form des Gedenkens in Frage stellen. Wir hatten ja, wie man der Polizeipressemeldung auch entnehmen konnte, dann am Tag danach schon eine Schändung der Verlegestelle. Glücklicherweise sind die Steine ganz geblieben. Und das ist genau dieser Spagat, der in Radebeul sicher noch einfacher zu handhaben ist als etwa in Pirna und anderen Orten, gerade in der ländlichen Region, wo gerade die Konfrontation der Erinnerungskultur in Bezug auf 1933 bis 1945 eben sehr, sehr groß ist.
1: Ich glaube ja, dass worum es da ein ganzes Stück geht, ist, wenn ich so eine Gedenkstätte habe, ich habe auf dem Dresdner Heidefriedhof irgendwie so eine Stele, die erinnert an alle, denen es irgendwann mal schlecht ging, so ungefähr, und hat eben genau nie die Spezifizität und sie hat so eine Ortlosigkeit. Also man geht dahin und beteiligt sich eigentlich an einem Diskurs, der sofort 45 begonnen hat. Wir haben von all dem nichts gewusst. Und diese Stolpersteine, die signalisieren ja schon einfach mal ganz, ganz unkompliziert. Auf meiner Straße, wo ich wohne, sind an 10 verschiedenen Stellen Leute abtransportiert worden. Und die sind von dem Moment an, wo sie in dem sogenannten Judenhaus gelebt haben, dann tagtäglich in ihre Zwangsarbeitsstellen gelaufen mit klappernden Holzschuhen, und die sind gesehen und gehört worden. Und ich denke, diese Selbstlüge möchte man gerne aufrechterhalten, und dagegen ist sozusagen diese Benennung von Orten, an denen was passiert ist, und das Wissen um diese Orte ein ganz wichtiges Gegengift.
0: Ja, und vor allem das Projekt Stolpersteine ist eben nicht nur schön, weil es deutlich macht, die Verfolgung, die ist dezentral passiert. Die ist ja auch nicht nur irgendwie an 3 Tagen in diesem Zeitraum 1933 bis 1945 gewesen, sondern das ist ja ein permanenter Prozess mit Phasen, wo vielleicht der Verfolgungsdruck geringer gewesen ist, aber eben auch mit Phasen, wo er sich erhöht hat, wo es auch Übergriffe gegeben hat, wo auch in Wohnungen beispielsweise dann eingedrungen ist, etwa im Rahmen der Novemberpogrome von 1938. Und das ist ja auch ein Projekt, was zeigt, es sind ganz unterschiedliche gesellschaftliche Gruppen attackiert wurden, politisch verfolgte als jüdisch verfolgte Menschen, die sich nicht unbedingt alle als jüdisch verstanden haben, Zeugen Jehovas, Menschen, die gesagt haben, sie wollen keinen Anteil am Krieg haben, Opfer, die im Rahmen der Euthanasieaktion ermordet worden sind. Und das ist dann plötzlich im Stadtbild eben auch an den Stellen, wo sie ihre letzten frei gewählten Wohn- bzw. Arbeitsorte hatten, präsent. Und das machbar ist. Also wie gesagt, ich erlebe das in Radebeul an vielen Stellen, höre das aber auch von anderen Akteuren, die im Stolpersteinbereich aktiv sind, dass diese Markierungen ein unglaublich wichtiger Punkt sind. Und man sieht sie ja dann auch in anderen Orten und sieht eben, okay, das ist jetzt auch nicht nur ein Phänomen von meiner Stadt, sondern das ist auch was in anderen Orten passiert. Das eröffnet noch eine andere Perspektive auch auf die Frage, wie wir uns dieser Zeit zuwenden sollten. Das ist nämlich die Frage, und was haben die anderen gemacht? Also wir haben jetzt sehr stark auf die Verfolgten, auf die Opfer rekurriert. Aber die Frage ist natürlich auch immer, wer hat auf der anderen Seite gestanden? Wer hat zugeschaut? Und wer ist möglicherweise eben auch Täter gewesen, der jene Menschen, die an einem bestimmten Ort gelebt haben, überhaupt erst zu Opfer gemacht haben? Und da haben wir ja jetzt mit den seit dem Frühjahr auch online für jedermann zugänglichen NSDAP-Mitgliedskarteikarten nochmal eine ganz andere Chance, auch diese persönliche, individuelle Auseinandersetzung anzustreben. Und ich denke, das ist tatsächlich was in den ganzen letzten Jahrzehnten erst im Ansätzen gemacht worden ist, und zwar vor allem für Menschen, die zwischen 1933 und 1945 diesen Schwerpunkt ihrer Arbeit etwa für die NSDAP als Kreisleiter oder als Gauleiter oder in irgendeiner anderen verantwortlichen Funktion hatten und die auch nachweislich an Verbrechen beteiligt gewesen sind. Aber wie gesagt, dass sowas funktioniert, dass eine Partei so stark wird, das hat natürlich auch damit zu tun, dass es Wählerinnen und Wähler gab und dass es dann auch Menschen gegeben hat, die bereit waren zu schändlichen Taten an anderen Menschen. Und dass es viele, viele, viele Menschen gegeben hat, die aus ganz unterschiedlichen Motiven heraus an dieser Stelle nicht gesagt haben, halt, stopp, nein, das darf nicht sein. Das ist sozusagen auch immer ein Ziel. Ne? Es geht nicht darum, in der Gedenkstättenarbeit, und das betrifft auch die Zeit nach 45, zu sagen, wir müssen unglaublich massiv Wissen vermitteln. Und das muss dann allen klar sein und jedes historische Datum muss irgendwie gemerkt werden, sondern es geht tatsächlich darum, dass die Menschen, die diese Orte besuchen, dass die Menschen, die Bildungsveranstaltungen in den unterschiedlichen Formaten besuchen, dass die Menschen, die sich mit dieser Geschichte beschäftigen, weil es eine virtuelle Karte beispielsweise gibt, dass die einfach die Möglichkeit haben, sich selber zu positionieren und sich zu fragen, okay, was hat das mit meinem Leben zu tun? Was ist meine Haltung zu den Dingen? Denn das ist genau das, was ich vorhin sagte. Ne? Auf der Stelle wird dann Erinnerungskultur und Erinnerungsarbeit demokratierelevant, weil eben Menschen für sich erkennen, dass sie vielleicht bestimmte Situationen, die es historisch gegeben hat, so nicht wieder in der Gegenwart erleben möchten.

14. Oktober 2026. Verantwortlich für Worte und Musik der vergangenen Stunde bin ich. Ich bin Juliane Zimmermann und verabschiede mich vom Mikrofon für heute mit einem älteren Titel von Freud, die ihr, wie gesagt, am Freitagabend live im Weltecho erleben könnt.

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0: Einen wunderschönen guten Abend heute zu der Sendung Querbeat. Am Mikrofon der Mucke Big B. Und mitgebracht habe ich euch heute den DTN.
1: Ja, Grüße. Zacko werde ich auch genannt. Ich drehe euch heute ein kleines melodisches Minimalset zusammen und wollte bei der Gelegenheit gleich mal Werbung machen für unsere Jam Session im Reset. 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Bringt euch ein Gerät mit. 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Also, zweiter Mittwoch im Monat Reset, vierter Donnerstag im Monat Lokomov.
0: Ja, schön, alles klar.

0: IGN. Die schöne Stunde ist jetzt vorbei. Wir haben schön abgehottet und ich sag mal bis zum nächsten Mal. Ciao.
1: Macht das gut. Ich hoffe, euch hat's gefallen. Ich habe ganz schön geschwitzt. Ich hoffe, ihr vom Tanzen. Bis zum nächsten Mal. Macht das gut.
0: Ciao.

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